Pummergel, da kommer man bei der Freddy Cole, geboren mit dem Namen Lionel Cole, am Jahr 1931 zu Chicago und 2020 zu Atlanta verstorben. Und wir hören seinen Titel Waiter asked the man to play the blues. Und da kommen wir an unserer Sendung bei der Rolf Kühn, einem deutschen Jazz-Klarinettist. Und wir lauschen von ihm den Titel Angel Eyes und dann noch den Titel I'm Through with Love. Und da kommen wir an unserer Sendung bei Norma Winstone. Und wir lauschen von hier den Titel Spring is Here und dann noch den Titel If the Moon Turns Green.